0: Numéro 12.
1: 2010.
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0: Tim Payne pour le titre Miami Ibiza. Numéro 12, Lazarcraft et 3D pour Nine Mine.
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0: Hey.
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0: Das haben wir vraiment bien, ce morceau.
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0: Surtout le gars,
1: aber
0: sa grosse voix derrière. Oh.
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0: Hey,
1: wenn
0: oui.
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0: Allez, on va continuer danser. Le numéro 11, c'était Mekindino pour le titre Feel Like a Prayer. C'était une reprise de Madonna, hein, déjà.